Eine kurze, aber wichtige Frage. Wann hast du das letzte Mal einfach nur den Moment genossen? Ohne Termine, ohne Hektik, ohne permanent aufs Handy zu schauen. Entschleunigung, La Dolce Vita, geht extrem gut in Italien. Und dieses Gefühl, dieses Mindset bringen wir jetzt zu dir.

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0: Ich bin Silas Quiring. Kurz konnten die Engländer träumen vom ersten WM-Finale seit 60 Jahren. Am Ende freut sich aber Argentinien. Die Südamerikaner entschieden das zweite Halbfinale am Abend mit 2:1 für sich. Vor allem in der ersten Hälfte herrschte aber eher noch Chancenflaute. Beide Teams beackerten sich gegenseitig. Kurz nach der Pause dann der Treffer für England. Dann drehte Argentinien aber Minute für Minute den Druck rauf, bis in der 85. der Ausgleich und in der Nachspielzeit der Siegtreffer fiel. Beide vorbereitet von Lionel Messi. Der trifft mit seiner Mannschaft also am Sonntag im Finale auf Spanien. Kanzler Merz hat die geplanten Einschnitte beim Unterhaltsvorschuss verteidigt. Das sei finanziell nicht mehr zu stemmen, sagte Merz bei der Sommerpressekonferenz in Berlin. Mehr von Jana Klonikowski.
1: Die Regierung will den Unterhalt für 16- und 17-Jährige nicht mehr vorstrecken, wenn ein unterhaltspflichtiges Elternteil nicht zahlt. Die endgültigen Planungen sind da aber noch nicht abgeschlossen, so Merz. Er verteidigte auch weitere Einschnitte, die durch Reformen auf die Menschen im Land zukommen. Ziel sei es immer, die Wirtschaft zu stärken. Generell hat sich Merz bei dieser Pressekonferenz sehr nüchtern präsentiert. Platz für Scherze, wie bei früheren Kanzler-Sommerpressekonferenzen, gab es nicht.
0: Mit einem neuen Maßnahmenpaket will die Bundesregierung der Bürokratie an den Kragen. Unter anderem sollen Gespräche mit dem Jobcenter künftig auch per Videocall möglich sein und E-Autofahrer brauchen die grüne Umweltplakette nicht mehr. Bundestag und Bundesrat müssen den Plänen noch zustimmen. Weltuntergangsstimmung in Toronto. Der Rauch von schweren Waldbränden in der Region ist bis in die kanadische Millionenmetropole gezogen. Deswegen leuchtet der Himmel dort jetzt orange und Toronto hat die schlechteste Luftqualität weltweit. Die Behörden rufen die Bewohner auf, in ihren Wohnungen zu bleiben. Jürgen Klopp

0: wird womöglich schon nächste Woche offiziell als neuer Bundestrainer vorgestellt. Laut Kicker laufen die Verhandlungen zwischen DFB und Klopps jetzigem Arbeitgeber Red Bull nach Plan. Klopp soll als Nagelsmann-Nachfolger einen 4-Jahres-Vertrag bis zur WM 2030 bekommen.
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Liebe Grüße an den Arbeitsplatz, auf die Couch und ins Auto. Wo auch immer du gerade steckst und was auch immer dich gerade beschäftigt, für die nächsten Minuten tauschen wir deinen Alltag gegen italienisches Lebensgefühl. Wir machen jetzt zusammen einen musikalischen Abstecher nach Bella Italia.

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0: Ich bin Silas Quiring, guten Morgen. Das WM-Finale ist komplett. Spanien trifft am Sonntag auf Argentinien. Die Südamerikaner setzten sich im zweiten Halbfinale am Abend gegen England durch. Superstar Messi legte in der Schlussphase gleich zwei Treffer auf und drehte das Spiel damit zum 2:1 Endstand. Die Argentinier haben damit weiter die Chance, als erstes Team seit über 60 Jahren den Titel zu verteidigen. Jetzt ist also alles angerichtet fürs große Finale. Das Endspiel gegen Spanien steigt am Sonntagabend in New York, New Jersey, inklusive fulminanter Halftime-Show. Fluch und Segen gleichzeitig. Das sind wohl TikTok, Instagram und Co. für Jugendliche. Eine neue Studie hat sich mit dem Social-Media-Konsum von 14- bis 17-Jährigen beschäftigt. Jana Klonikowski berichtet.
1: In dieser Studie sagen 80%, dass sie viel auf Social Media lernen. Mehr als 70% sagen aber auch, dass sie so von wichtigeren Dingen abgelenkt werden. Viele fühlen sich durch Social Media mit anderen verbunden. Besonders Mädchen fühlen sich aber auch unter Druck gesetzt durch den Vergleich mit anderen. Knapp die Hälfte der Befragten sagt, dass sie Generationen, die ohne Social Media aufgewachsen sind, beneiden.
0: Der Überweisungsschein beim Arzt soll digital werden, der Perso künftig online beantragt werden können. Die Bundesregierung hat ein großes Maßnahmenpaket zum Bürokratieabbau auf den Weg gebracht. Auch Unternehmen sollen entlastet werden, indem zahlreiche Berichtspflichten wegfallen. Die Schufa speichert offenbar Millionen alte Verbraucherdaten länger als bislang bekannt. Dafür nutzt die Auskunftei eine Art Schattendatenbank, das zeigen Recherchen unter anderem der Süddeutschen Zeitung. Die Schufa meint, alles rechtens, die Infos seien für Tests. Verbraucherschützer warnen aber vor möglichem Datenmissbrauch. Pünktlich zu den Sommerferien haben die Spritpreise nochmal angezogen. Laut ADAC kosten Diesel und Benzin im bundesweiten Schnitt jeweils knapp über 2 Euro pro Liter. Das liegt vor allem an den gestiegenen Ölpreisen, aber auch die bevorstehende Reisewelle mag eine Rolle spielen, heißt es vom ADAC.
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Endlich Sommer, Urlaubszeit. Und es gibt Länder, die man besucht, da reist man hin und sagt hinterher, ja, war schön. Und dann gibt es Länder, in die man sich verliebt. Für sehr, sehr viele Menschen, auch für mich, ist Italien so ein Land. Und weil wir wohl alle gerade ein bisschen Urlaub gebrauchen können, gibt's jetzt die passende Musik dazu. Lieblingsmusik aus Bella Italia.

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0: 1 für sich. Vor allem in der ersten Hälfte herrschte aber eher noch Chancenflaute. Beide Teams beackerten sich gegenseitig. Kurz nach der Pause dann der Treffer für England. Dann drehte Argentinien aber Minute für Minute den Druck rauf, bis in der 85. der Ausgleich und in der Nachspielzeit der Siegtreffer fiel. Beide vorbereitet von Lionel Messi. Der trifft mit seiner Mannschaft also am Sonntag im Finale auf Spanien. Kanzler Merz hat die geplanten Einschnitte beim Unterhaltsvorschuss verteidigt. Das sei finanziell nicht mehr zu stemmen, sagte Merz bei der Sommerpressekonferenz in Berlin. Mehr von Jana Klonikowski.
1: Die Regierung will den Unterhalt für 16- und 17-Jährige nicht mehr vorstrecken, wenn ein unterhaltspflichtiges Elternteil nicht zahlt. Die endgültigen Planungen sind da aber noch nicht abgeschlossen, so Merz. Er verteidigte auch weitere Einschnitte, die durch Reformen auf die Menschen im Land zukommen. Ziel sei es immer, die Wirtschaft zu stärken. Generell hat sich Merz bei dieser Pressekonferenz sehr nüchtern präsentiert. Platz für Scherze, wie bei früheren Kanzler-Sommerpressekonferenzen, gab es nicht.
0: Mit einem neuen Maßnahmenpaket will die Bundesregierung der Bürokratie an den Kragen. Unter anderem sollen Gespräche mit dem Jobcenter künftig auch per Videocall möglich sein und E-Autofahrer brauchen die grüne Umweltplakette nicht mehr. Bundestag und Bundesrat müssen den Plänen noch zustimmen. Weltuntergangsstimmung in Toronto. Der Rauch von schweren Waldbränden in der Region ist bis in die kanadische Millionenmetropole gezogen. Deswegen leuchtet der Himmel dort jetzt orange und Toronto hat die schlechteste Luftqualität weltweit. Die Behörden rufen die Bewohner auf, in ihren Wohnungen zu bleiben. Jürgen Klopp wird womöglich schon nächste Woche offiziell als neuer Bundestrainer vorgestellt. Laut Kicker laufen die Verhandlungen zwischen DFB und Klopps jetzigem Arbeitgeber Red Bull nach Plan. Klopp soll als Nagelsmann-Nachfolger einen 4-Jahres-Vertrag bis zur WM 2030 bekommen.
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Wir halten dagegen mit 3 Minuten Musik, die dir das Gefühl von La Dolce Vita geben, das süße Leben. Hier kommt der nächste Lieblingssong aus Bella Italia.

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2: Ich bin Silas Quiring. Guten Morgen. Kurz konnten die Engländer träumen vom ersten WM-Finale seit 60 Jahren. Am Ende freut sich aber Argentinien. Die Südamerikaner entschieden das zweite Halbfinale am Abend mit 2:1 für sich. Vor allem in der ersten Hälfte herrschte aber eher noch Chancenflaute. Beide Teams beackerten sich gegenseitig. Kurz nach der Pause dann der Treffer für England. Dann drehte Argentinien aber Minute für Minute den Druck rauf, bis in der 85. der Ausgleich und in der Nachspielzeit der Siegtreffer fiel. Beide vorbereitet von Lionel Messi. Der trifft mit seiner Mannschaft also am Sonntag im Finale auf Spanien. Kanzler Merz hat die geplanten Einschnitte beim Unterhaltsvorschuss verteidigt. Das sei finanziell nicht mehr zu stemmen, sagte Merz bei der Sommerpressekonferenz in Berlin. Mehr von Jana Klonikowski.
3: Die Regierung will den Unterhalt für 16- und 17-Jährige nicht mehr vorstrecken, wenn ein unterhaltspflichtiges Elternteil nicht zahlt. Die endgültigen Planungen sind da aber noch nicht abgeschlossen, so Merz. Er verteidigte auch weitere Einschnitte, die durch Reformen auf die Menschen im Land zukommen. Ziel sei es immer, die Wirtschaft zu stärken. Generell hat sich Merz bei dieser Pressekonferenz sehr nüchtern präsentiert. Platz für Scherze, wie bei früheren Kanzler-Sommerpressekonferenzen, gab es nicht.
2: Mit einem neuen Maßnahmenpaket will die Bundesregierung der Bürokratie an den Kragen. Unter anderem sollen Gespräche mit dem Jobcenter künftig auch per Videocall möglich sein und E-Autofahrer brauchen die grüne Umweltplakette nicht mehr. Bundestag und Bundesrat müssen den Plänen noch zustimmen. Weltuntergangsstimmung in Toronto. Der Rauch von schweren Waldbränden in der Region ist bis in die kanadische Millionenmetropole gezogen. Deswegen leuchtet der Himmel dort jetzt orange und Toronto hat die schlechteste Luftqualität weltweit. Die Behörden rufen die Bewohner auf, in ihren Wohnungen zu bleiben. Jürgen Klopp wird womöglich schon nächste Woche offiziell als neuer Bundestrainer vorgestellt. Laut Kicker laufen die Verhandlungen zwischen DFB und Klopps jetzigem Arbeitgeber Red Bull nach Plan. Klopp soll als Nagelsmann-Nachfolger einen 4-Jahres-Vertrag bis zur WM 2030 bekommen.
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4: Liebe Grüße in die Küche, auf Station und an alle, die gerade im Auto oder im LKW auf der A2 oder der A9 unterwegs sind. Danke, dass ich dir Gesellschaft leisten darf. Ich freue mich über jeden Kilometer und jeden Moment, den wir gemeinsam verbringen.
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1: Warum sind die meisten Flugzeuge weiß? Wie vieles beim Fliegen hat auch die weiße Lackierung mehrere Gründe. In diesem Fall sind es zwei. Es gibt einen technischen und einen finanziellen Grund. Ist das Flugzeug in der Luft, heizt es sich permanent auf. Einerseits durch die Sonnenstrahlung von außen, andererseits durch die ganze Technik, die in einem Flugzeug drinsteckt. Deshalb muss es permanent gekühlt werden. Die weiße Farbe reflektiert besonders viel Sonnen- und Wärmestrahlung. Dunkle Farben dagegen absorbieren diese Strahlung und das Flugzeug muss stärker gekühlt werden. Mehr Kühlung bedeutet mehr Treibstoffverbrauch und damit höhere Kosten. Deshalb ist weiß die bevorzugte Farbe bei Flugzeuglackierungen.
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0: Ich bin Sebastian Pasotti. Guten Morgen. Die US-Armee hat eine weitere Angriffswelle gegen den Iran begonnen. Es seien erneut militärische Stellungen ins Visier genommen worden, mit denen der Iran Schiffe in der Straße von Hormuz bedrohen würde. Zudem habe ein Kampfjet einen unbeladenen Öltanker beschossen, als dieser versucht habe, die Blockade gegen iranische Häfen zu durchbrechen. Konkret sei der Schornstein mit Raketen getroffen worden, um das Schiff manövrierunfähig zu machen. Deutschland will härter gegen Steuerbetrug vorgehen. Dazu stellen Bundesfinanzminister Klingbeil und Bundesjustizministerin Hubich heute einen Aktionsplan vor. Unter anderem soll eine Selbstanzeige nicht mehr generell zur Straffreiheit führen. Zudem plant die Bundesregierung eine Kryptobesteuerung. Bisher sind Gewinne beim Verkauf von Kryptowährungen wie Bitcoin noch steuerfrei, wenn sie mindestens ein Jahr nicht verkauft werden. Das soll sich ändern. In Frankreich ist künftig Sterbehilfe für schwerkranke Menschen nach streng festgelegten Regeln erlaubt. Die Nationalversammlung in Paris hat ein Gesetz verabschiedet, das unheilbar Kranken im fortgeschrittenen Stadium und bei schwerem Leiden die Möglichkeit des begleiteten Suizids gibt. Allerdings muss der Wunsch nach Sterbehilfe frei und klar gegenüber einem Arzt oder einer Ärztin formuliert werden. In Deutschland ist aktive Sterbehilfe weiter strafbar. Argentinien steht im Fußball-WM-Finale. Der Titelverteidiger setzte sich gegen England mit 2:1 durch. Der Siegtreffer für Argentinien fiel in der Nachspielzeit. Im Finale am Sonntag trifft Argentinien auf Spanien. England trifft schon am Samstag im Spiel um Platz 3 auf Frankreich.
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hörst das Simone Panteleit Radio und wir beamen uns jetzt kurz in eines der schönsten Länder der Welt. Wenn nicht sogar das Schönste. Ich sage nur Pizza, Limoncello, Olivenhaine. Hier kommt Lieblingsmusik aus Bella Italia.

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2: Ich bin Sebastian Pasotti. Guten Morgen. Die fünfte Nacht in Folge hat die US-Armee Ziele im Iran angegriffen. Die Armee spricht von Angriffen auf militärische Stellungen. Iranische Medien berichten von mehreren Einschlägen und Explosionen entlang von Städten am Persischen Golf. Zudem habe ein US-Kampfjet einen Öltanker beschossen, als dieser versucht habe, die Blockade von iranischen Häfen zu durchbrechen. Der unbeladene Frachter sei manövrierunfähig gemacht worden, heißt es. Die Bundesregierung plant härtere Maßnahmen gegen Steuerbetrüger. Unter anderem sollen Selbstanzeigen künftig nicht mehr generell zur Straffreiheit führen. Bundesfinanzminister Klingbeil und Bundesjustizministerin Hubig wollen dazu heute einen Aktionsplan vorstellen. Dieser sieht auch eine Kryptobesteuerung vor. Bisher sind Gewinne beim Verkauf von Bitcoin und Co. steuerfrei, wenn sie mindestens ein Jahr nicht verkauft werden. Das soll sich ändern. Das französische Parlament hat Sterbehilfe unter Auflagen genehmigt. Das beschlossene Gesetz ermöglicht unheilbar kranken Erwachsenen unter strengen Auflagen den Zugang zu tödlichen Medikamenten. Voraussetzung ist unter anderem, dass die Patienten an einer lebensbedrohlichen Krankheit im fortgeschrittenen Stadium leiden und ihre Entscheidung frei und bewusst treffen können. In Deutschland ist aktive Sterbehilfe weiter strafbar. Argentinien steht im Finale der Fußball-Weltmeisterschaft. Das Team bezwang England mit 2:1. Zunächst war England 1:0 in Führung gegangen. In der Schlussphase glich Argentinien aus und schoss in der Nachspielzeit den Siegtreffer. Das Endspiel steigt am Sonntag um 21 Uhr. Gegner der Argentinier ist Spanien.
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0: Hallo München, Hamburg, Ruhrpott, Rhein-Main-Gebiet und natürlich auch die ganzen wunderschönen Städte im Osten Deutschlands wie Dresden, Potsdam, Schwerin, Leipzig. 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
1: Was ist dran an einer Behauptung, die durchs Netz geistert? Das gucken wir uns jetzt wieder zusammen an und da geht es um eine aufsehenerregende Story. In Tschernobyl sollen Hunde mit blauem Fell gesichtet worden sein. Ein entsprechender Clip ist bei Instagram gepostet worden und danach gab es die wildesten Spekulationen. Sind es Chemikalien? Ist es die Strahlung? Eine Mutation vielleicht? Die Auflösung ist ziemlich harmlos. Ferenc Reinke aus der Redaktion.
2: Ja, auch wenn man erstmal sagen muss, das Video ist echt. Einige der Hunde dort in Tschernobyl, die haben wirklich blaues Fell. Jetzt stellt sich aber raus, eingefärbt worden sind die Hunde von Menschen. Die sind da rund um Tschernobyl unterwegs und die sterilisieren die Tiere, damit die Streuner sich nicht noch weiter vermehren. Und damit sie erkennen, welche Hunde sie schon am Wickel hatten, wird das Fell gefärbt. Bisschen unüblich, aber harmlos ist diese Methode. Nach einer Weile verschwindet die blaue Farbe auch wieder, denn das Fell, das wächst ja einfach nach.
1: Also erst ein Riesenhype, dann eine sehr simple Erklärung und natürlich auch eine, die irgendwie beruhigt, weil sie nichts mit Strahlung zu tun hat.

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2: Ich bin Sebastian Pasotti. Guten Morgen. Die US-Armee hat eine weitere Angriffswelle gegen den Iran begonnen. Es seien erneut militärische Stellungen ins Visier genommen worden, mit denen der Iran Schiffe in der Straße von Hormuz bedrohen würde. Zudem habe ein Kampfjet einen unbeladenen Öltanker beschossen, als dieser versucht habe, die Blockade gegen iranische Häfen zu durchbrechen. Konkret sei der Schornstein mit Raketen getroffen worden, um das Schiff manövrierunfähig zu machen. Deutschland will härter gegen Steuerbetrug vorgehen. Dazu stellen Bundesfinanzminister Klingbeil und Bundesjustizministerin Rubig heute einen Aktionsplan vor. Unter anderem soll eine Selbstanzeige nicht mehr generell zur Straffreiheit führen. Zudem plant die Bundesregierung eine Kryptobesteuerung. Bisher sind Gewinne beim Verkauf von Kryptowährungen wie Bitcoin noch steuerfrei, wenn sie mindestens ein Jahr nicht verkauft werden. Das soll sich ändern. In Frankreich ist künftig Sterbehilfe für schwerkranke Menschen nach streng festgelegten Regeln erlaubt. Die Nationalversammlung in Paris hat ein Gesetz verabschiedet, das unheilbar Kranken im fortgeschrittenen Stadium und bei schwerem Leiden die Möglichkeit des begleiteten Suizids gibt. Allerdings muss der Wunsch nach Sterbehilfe frei und klar gegenüber einem Arzt oder einer Ärztin formuliert werden. In Deutschland ist aktive Sterbehilfe weiter strafbar. Argentinien steht im Fußball-WM-Finale. Der Titelverteidiger setzte sich gegen England mit 2:1 durch. Der Siegtreffer für Argentinien fiel in der Nachspielzeit. Im Finale am Sonntag trifft Argentinien auf Spanien. England trifft schon am Samstag im Spiel um Platz 3 auf Frankreich.
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0: Ich nehme dich mit

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Also wenn du nicht gerade im Auto sitzt oder irgendwelche schweren Maschinen bedienst, dann schließ mal ganz kurz die Augen. Denke an einen warmen Sommerabend. Es riecht nach Pinien und Feigenbäumen. Du sitzt auf einer wunderschönen Piazza und trinkst einen eiskalten Aperol Spritz. Dieses Gefühl halten wir jetzt fest mit dem nächsten Lieblingssong aus Bella Italia.

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2: Ich bin Sebastian Pasotti. Guten Morgen. Die fünfte Nacht in Folge hat die US-Armee Ziele im Iran angegriffen. Die Armee spricht von Angriffen auf militärische Stellungen. Iranische Medien berichten von mehreren Einschlägen und Explosionen entlang von Städten am Persischen Golf. Zudem habe ein US-Kampfjet einen Öltanker beschossen, als dieser versucht habe, die Blockade von iranischen Häfen zu durchbrechen. Der unbeladene Frachter sei manövrierunfähig gemacht worden, heißt es. Die Bundesregierung plant härtere Maßnahmen gegen Steuerbetrüger. Unter anderem sollen Selbstanzeigen künftig nicht mehr generell zur Straffreiheit führen. Bundesfinanzminister Klingbeil und Bundesjustizministerin Hubig wollen dazu heute einen Aktionsplan vorstellen. Dieser sieht auch eine Kryptobesteuerung vor. Bisher sind Gewinne beim Verkauf von Bitcoin und Co. steuerfrei, wenn sie mindestens ein Jahr nicht verkauft werden. Das soll sich ändern. Das französische Parlament hat Sterbehilfe unter Auflagen genehmigt. Das beschlossene Gesetz ermöglicht unheilbar kranken Erwachsenen unter strengen Auflagen den Zugang zu tödlichen Medikamenten. Voraussetzung ist unter anderem, dass die Patienten an einer lebensbedrohlichen Krankheit im fortgeschrittenen Stadium leiden und ihre Entscheidung frei und bewusst treffen können. In Deutschland ist aktive Sterbehilfe weiter strafbar. Argentinien steht im Finale der Fußball-Weltmeisterschaft. Das Team bezwang England mit 2:1. Zunächst war England 1:0 in Führung gegangen. In der Schlussphase glich Argentinien aus und schoss in der Nachspielzeit den Siegtreffer. Das Endspiel steigt am Sonntag um 21 Uhr. Gegner der Argentinier ist Spanien.
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1: Warum sind die meisten Flugzeuge weiß? Wie vieles beim Fliegen hat auch die weiße Lackierung mehrere Gründe. In diesem Fall sind es zwei. Es gibt einen technischen und einen finanziellen Grund. Ist das Flugzeug in der Luft, heizt es sich permanent auf. Einerseits durch die Sonnenstrahlung von außen, andererseits durch die ganze Technik, die in einem Flugzeug drinsteckt. Deshalb muss es permanent gekühlt werden. Die weiße Farbe reflektiert besonders viel Sonnen- und Wärmestrahlung. Dunkle Farben dagegen absorbieren diese Strahlung und das Flugzeug muss stärker gekühlt werden. Mehr Kühlung bedeutet mehr Treibstoffverbrauch und damit höhere Kosten. Deshalb ist weiß die bevorzugte Farbe bei Flugzeuglackierungen.
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0: Ich bin Sebastian Pasotti. Guten Morgen. Die US-Armee hat eine weitere Angriffswelle gegen den Iran begonnen. Es seien erneut militärische Stellungen ins Visier genommen worden, mit denen der Iran Schiffe in der Straße von Hormuz bedrohen würde. Zudem habe ein Kampfjet einen unbeladenen Öltanker beschossen, als dieser versucht habe, die Blockade gegen iranische Häfen zu durchbrechen. Konkret sei der Schornstein mit Raketen getroffen worden, um das Schiff manövrierunfähig zu machen. Deutschland will härter gegen Steuerbetrug vorgehen. Dazu stellen Bundesfinanzminister Klingbeil und Bundesjustizministerin Hubich heute einen Aktionsplan vor. Unter anderem soll eine Selbstanzeige nicht mehr generell zur Straffreiheit führen. Zudem plant die Bundesregierung eine Kryptobesteuerung. Bisher sind Gewinne beim Verkauf von Kryptowährungen wie Bitcoin noch steuerfrei, wenn sie mindestens ein Jahr nicht verkauft werden. Das soll sich ändern. In Frankreich ist künftig Sterbehilfe für schwerkranke Menschen nach streng festgelegten Regeln erlaubt. Die Nationalversammlung in Paris hat ein Gesetz verabschiedet, das unheilbar Kranken im fortgeschrittenen Stadium und bei schwerem Leiden die Möglichkeit des begleiteten Suizids gibt. Allerdings muss der Wunsch nach Sterbehilfe frei und klar gegenüber einem Arzt oder einer Ärztin formuliert werden. In Deutschland ist aktive Sterbehilfe weiter strafbar. Argentinien steht im Fußball-WM-Finale. Der Titelverteidiger setzte sich gegen England mit 2:1 durch. Der Siegtreffer für Argentinien fiel in der Nachspielzeit. Im Finale am Sonntag trifft Argentinien auf Spanien. England trifft schon am Samstag im Spiel um Platz 3 auf Frankreich.
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2: Ich fühle mich sehr geehrt, zum einen, dass mein Chef das macht, dass ich meinen eigenen kleinen Radiosender hier bespielen darf und natürlich, dass du dich dafür interessierst und hier eingeschaltet hast. 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Ja, was hörst du hier? Meine Lieblingsmusik von den Eagles über Herbert Grönemeyer bis hin zu Coldplay und Harry Styles, Stories zu den Bands und Songs, Geschichten, die mir so passiert sind und darunter auch viele aus dem Frühstücksfernsehen, wo ich ja seit 2008 bin. Und wenn du magst, können wir hier auch über alles Mögliche quatschen. Also einfach mal zurücklehnen. Los geht's.
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2: Ich bin Sebastian Pasotti. Guten Morgen. Die fünfte Nacht in Folge hat die US-Armee Ziele im Iran angegriffen. Die Armee spricht von Angriffen auf militärische Stellungen. Iranische Medien berichten von mehreren Einschlägen und Explosionen entlang von Städten am Persischen Golf. Zudem habe ein US-Kampfjet einen Öltanker beschossen, als dieser versucht habe, die Blockade von iranischen Häfen zu durchbrechen. Der unbeladene Frachter sei manövrierunfähig gemacht worden, heißt es. Die Bundesregierung plant härtere Maßnahmen gegen Steuerbetrüger. Unter anderem sollen Selbstanzeigen künftig nicht mehr generell zur Straffreiheit führen. Bundesfinanzminister Klingbeil und Bundesjustizministerin Hubig wollen dazu heute einen Aktionsplan vorstellen. Dieser sieht auch eine Kryptobesteuerung vor. Bisher sind Gewinne beim Verkauf von Bitcoin und Co. steuerfrei, wenn sie mindestens ein Jahr nicht verkauft werden. Das soll sich ändern. Das französische Parlament hat Sterbehilfe unter Auflagen genehmigt. Das beschlossene Gesetz ermöglicht unheilbar kranken Erwachsenen unter strengen Auflagen den Zugang zu tödlichen Medikamenten. Voraussetzung ist unter anderem, dass die Patienten an einer lebensbedrohlichen Krankheit im fortgeschrittenen Stadium leiden und ihre Entscheidung frei und bewusst treffen können. In Deutschland ist aktive Sterbehilfe weiter strafbar. Argentinien steht im Finale der Fußball-Weltmeisterschaft. Das Team bezwang England mit 2:1. Zunächst war England 1:0 in Führung gegangen. In der Schlussphase glich Argentinien aus und schoss in der Nachspielzeit den Siegtreffer. Das Endspiel steigt am Sonntag um 21 Uhr. Gegner der Argentinier ist Spanien.
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1: Und da beschäftigen wir uns jetzt mit der Olive. Um die rankt sich eine Behauptung, die jeder für bare Münze nimmt, auch weil man sie tausendfach online findet. Und sie lautet: Wenn Oliven schwarz sind, dann sind sie gefärbt. Haben die meisten von uns so mal als Fakt beigebracht bekommen, aber was meistens stimmt, stimmt eben nicht immer, Ferenc Reinke aus der Redaktion.
2: So ist es und Oliven sind eines der besten Beispiele dafür. Tatsächlich sind die meisten Oliven gefärbt, wenn sie schwarz sind. Das liegt daran, dass sich grüne, noch recht unreife Oliven sehr leicht ernten lassen, indem man die Olivenbäume schüttelt und die dabei runterfallenden Oliven dann einfach einsammelt. Damit die grünen Oliven besser aussehen, werden sie danach häufig schwarz gefärbt. Aber im Gegensatz zur weit verbreiteten Meinung gibt es in der Tat auch echte schwarze Oliven oder zumindest sehr dunkle. Wenn man die Oliven lange genug am Baum reifen lässt, färben sie sich in Richtung sehr, sehr dunkles Lila, fast schwarz eben. Und wenn man genau hinguckt, dann erkennt man auch den Unterschied zur gefärbten Olive. Echte schwarze Oliven, die sind nicht einheitlich schwarz, sondern die haben so hellere und dunklere Stellen. Außerdem schmecken sie deutlich milder, weil sie reifer sind.
1: Also Oliven, die schwarz sind, sind immer gefärbt. Das ist so absolut behauptet ein Mythos. Weißt du Bescheid beim nächsten Besuch beim Italiener oder eben in Italien oder Spanien oder Griechenland?

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2: Ich bin Sebastian Pasotti. Guten Morgen. Die US-Armee hat eine weitere Angriffswelle gegen den Iran begonnen. Es seien erneut militärische Stellungen ins Visier genommen worden, mit denen der Iran Schiffe in der Straße von Hormuz bedrohen würde. Zudem habe ein Kampfjet einen unbeladenen Öltanker beschossen, als dieser versucht habe, die Blockade gegen iranische Häfen zu durchbrechen. Konkret sei der Schornstein mit Raketen getroffen worden, um das Schiff manövrierunfähig zu machen. Deutschland will härter gegen Steuerbetrug vorgehen. Dazu stellen Bundesfinanzminister Klingbeil und Bundesjustizministerin Rubig heute einen Aktionsplan vor. Unter anderem soll eine Selbstanzeige nicht mehr generell zur Straffreiheit führen. Zudem plant die Bundesregierung eine Kryptobesteuerung. Bisher sind Gewinne beim Verkauf von Kryptowährungen wie Bitcoin noch steuerfrei, wenn sie mindestens ein Jahr nicht verkauft werden. Das soll sich ändern. In Frankreich ist künftig Sterbehilfe für schwerkranke Menschen nach streng festgelegten Regeln erlaubt. Die Nationalversammlung in Paris hat ein Gesetz verabschiedet, das unheilbar Kranken im fortgeschrittenen Stadium und bei schwerem Leiden die Möglichkeit des begleiteten Suizids gibt. Allerdings muss der Wunsch nach Sterbehilfe frei und klar gegenüber einem Arzt oder einer Ärztin formuliert werden. In Deutschland ist aktive Sterbehilfe weiter strafbar. Argentinien steht im Fußball-WM-Finale. Der Titelverteidiger setzte sich gegen England mit 2:1 durch. Der Siegtreffer für Argentinien fiel in der Nachspielzeit. Im Finale am Sonntag trifft Argentinien auf Spanien. England trifft schon am Samstag im Spiel um Platz 3 auf Frankreich.
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0: Hi und herzlich willkommen, wo auch immer du uns gerade hörst. An der wunderschönen Ostsee, im Harz oder in Berlin mitten im Großstadttrubel. Ich bin sehr gerne an deiner Seite mit frischer neuer Musik und mit allem, was heute wichtig ist. Ich freue mich, dass du da bist.
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klingt ein bisschen anders, als du es von uns gewöhnt bist, oder? Das soll so und ich hoffe, es gefällt dir. Hier ist das Simone Panteleit Radio vom Berliner Rundfunk 91.4. Und wenn du Fragen, Anregungen oder Kritik hast, immer her damit, schreib mir gerne über Instagram oder per Mail an die sehr kreative E-Mail-Adresse hu@simonepanteleitradio.de.

Hi, hier ist das Simone Panteleit Radio und ich habe drei Fragen für dich. Wo gibt's den leckersten Kaffee? Wer macht die beste Pasta? Und wo schmeckt die Pizza am allerbesten? Richtig, in Italien und in Italien. Und genau dahin nehmen wir dich jetzt mit dem nächsten Lieblingssong aus Bella Italia.

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2: Ich bin Sebastian Pasotti. Guten Morgen. Die fünfte Nacht in Folge hat die US-Armee Ziele im Iran angegriffen. Die Armee spricht von Angriffen auf militärische Stellungen. Iranische Medien berichten von mehreren Einschlägen und Explosionen entlang von Städten am Persischen Golf. Zudem habe ein US-Kampfjet einen Öltanker beschossen, als dieser versucht habe, die Blockade von iranischen Häfen zu durchbrechen. Der unbeladene Frachter sei manövrierunfähig gemacht worden, heißt es. Die Bundesregierung plant härtere Maßnahmen gegen Steuerbetrüger. Unter anderem sollen Selbstanzeigen künftig nicht mehr generell zur Straffreiheit führen. Bundesfinanzminister Klingbeil und Bundesjustizministerin Hubig wollen dazu heute einen Aktionsplan vorstellen. Dieser sieht auch eine Kryptobesteuerung vor. Bisher sind Gewinne beim Verkauf von Bitcoin und Co. steuerfrei, wenn sie mindestens ein Jahr nicht verkauft werden. Das soll sich ändern. Das französische Parlament hat Sterbehilfe unter Auflagen genehmigt. Das beschlossene Gesetz ermöglicht unheilbar kranken Erwachsenen unter strengen Auflagen den Zugang zu tödlichen Medikamenten. Voraussetzung ist unter anderem, dass die Patienten an einer lebensbedrohlichen Krankheit im fortgeschrittenen Stadium leiden und ihre Entscheidung frei und bewusst treffen können. In Deutschland ist aktive Sterbehilfe weiter strafbar. Argentinien steht im Finale der Fußball-Weltmeisterschaft. Das Team bezwang England mit 2:1. Zunächst war England 1:0 in Führung gegangen. In der Schlussphase glich Argentinien aus und schoss in der Nachspielzeit den Siegtreffer. Das Endspiel steigt am Sonntag um 21 Uhr. Gegner der Argentinier ist Spanien.
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0: Ja, krass, oder? Auf einmal gibt es einen kleinen Radiosender, den ich ganz alleine bespielen darf. Das finde ich ganz doll großartig und hätte ich mir nie träumen lassen mit 4, 5 Jahren, als ich zum ersten Mal zu Hause am Kassettenrekorder so getan habe, als ob ich Radiomoderatorin bin. Wie schön, dass du da bist. Ich freue mich sehr drüber. Hoffe, du magst meine Lieblingsmusik, die so ein bisschen moderner ist als das, was wir normalerweise beim Berliner Rundfunk spielen. Du interessierst dich für die Geschichten, die ich hier erzähle. Und wenn du Lust hast, kannst du mir auch sehr gerne schreiben über huhu@simonepanteleitradio.de. Was auch immer du auf dem Herzen hast, hau raus und jetzt legen wir los mit Musik, mit meiner Lieblingsplaylist.
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1: Warum sind die meisten Flugzeuge weiß? Wie vieles beim Fliegen hat auch die weiße Lackierung mehrere Gründe. In diesem Fall sind es zwei. Es gibt einen technischen und einen finanziellen Grund. Ist das Flugzeug in der Luft, heizt es sich permanent auf. Einerseits durch die Sonnenstrahlung von außen, andererseits durch die ganze Technik, die in einem Flugzeug drinsteckt. Deshalb muss es permanent gekühlt werden. Die weiße Farbe reflektiert besonders viel Sonnen- und Wärmestrahlung. Dunkle Farben dagegen absorbieren diese Strahlung und das Flugzeug muss stärker gekühlt werden. Mehr Kühlung bedeutet mehr Treibstoffverbrauch und damit höhere Kosten. Deshalb ist Weiß die bevorzugte Farbe bei Flugzeuglackierungen.
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Ich bin Sebastian Pasotti. Guten Tag. Der US-Konzern Uber übernimmt den Berliner Essenslieferdienst Delivery Hero. Ein Großaktionär hat zugestimmt, seine Beteiligung abzugeben. Delivery Hero hat seinen Sitz in der Oranienburger Straße in Mitte. Uber hat sich verpflichtet, den Hauptsitz hier in Berlin zu erhalten und die Belegschaft zu schützen, jeweils für die nächsten 3 Jahre. Delivery Hero ist weltweit einer der größten Essenslieferdienste. In Deutschland taucht die Marke seit dem Verkauf des Deutschlandgeschäfts an Lieferando aber nicht mehr auf. Darauf warten Fahrgäste der Berliner S-Bahn sehnsüchtig. Nach einem jahrelangen juristischen Streit hat die Bahn vergangene Woche die Verträge für neue Züge mit den Herstellerfirmen Siemens und Stadler unterschrieben. Heute wollen alle Beteiligten ihre konkreten Pläne vorstellen. Es geht um mindestens 1400 neue S-Bahn-Wagen. Sie sollen künftig auf der Stadtbahn und den Nord-Süd-Strecken fahren. Zuletzt war die Rede davon, dass die ersten Züge in 5 Jahren auf die Gleise kommen. Deutschland will härter gegen Steuerbetrug vorgehen. Dazu

0: mindestens ein Jahr nicht verkauft werden. Das soll sich ändern. Der Großbrand im Müritz-Nationalpark in Mecklenburg-Vorpommern hat sich weiter ausgedehnt. Nun sind auch Baumkronen in Brand geraten. Durch den dichten Baumbestand können Funken leichter von Krone zu Krone überspringen. Mittlerweile steht eine Fläche von knapp 270 Hektar in Flammen. Das ist in etwa so groß wie der Wannsee. Der frühere Truppenübungsplatz ist mit alter Munition belastet. Deshalb kann die Feuerwehr nicht direkt an den Brand heran und muss das Feuer von außen löschen. Der verurteilte Rechtsextremist Maler Svenja Liebig soll seine Freiheitsstrafe in einem Gefängnis für Männer verbüßen. Das hat die Anstaltsleitung im Frauengefängnis in Chemnitz entschieden. Vergangenes Jahr war bekannt geworden, dass Liebig den Geschlechtseintrag von männlich zu weiblich hatte ändern lassen. Das halten Kritiker für eine Provokation. Nach der Auslieferung von Tschechien nach Deutschland war der Neonazi gestern zunächst in das Frauengefängnis gebracht worden.
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2: Hallo von den Alpen bis nach Kiel und von der niederländischen bis zur polnischen Grenze. Ich freue mich sehr, dass wir uns heute hören und ich wünsche dir eine fantastische Zeit.
1: 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Easy.

Du hörst das Simone Panteleit Radio. Herzlich willkommen. Was ist für dich der perfekte Augenblick, der schönste Moment? Ich habe vor nicht allzu langer Zeit so einen Moment erlebt. Ich war in Italien, es war schon später am Abend. Die Nachtigall hat gesungen und ich habe Glühwürmchen gesehen. Das war fast schon magisch. Und ich nehme dich jetzt mit in dieses wunderschöne Land mit dem nächsten Lieblingssong aus Bella Italia.

Ich leiste dir sehr gerne Gesellschaft bei der Arbeit. Du hörst das Simone Panteleit Radio vom Berliner Rundfunk 91.4 mit mir. Ich bin Simone Panteleit und mit meiner Lieblingsmusik. Und die klingt ein bisschen moderner, als du es von uns gewöhnt bist. Ich hoffe, du magst es.

0: Ralf Gulke. Guten Tag. Der US-Fahrdienstleister Uber übernimmt den Berliner Essenslieferdienst Delivery Hero. Uber zahlt dafür fast 13 Milliarden Euro. Delivery Hero war vor 15 Jahren hier in Berlin gegründet worden. Mittlerweile zählt das Unternehmen zu den weltweit größten Lieferdiensten. Der Hauptsitz ist nach wie vor in der Oranienburger Straße in Mitte. Hier arbeiten etwa 3000 Menschen. Uber hat zugesagt, dass sich mindestens die nächsten 3 Jahre nichts daran ändern wird. Die Hitzewelle im vergangenen Monat hat, wie es aussieht, hier in Berlin für deutlich mehr Krankmeldungen gesorgt. Die AOK Nordost zählte vom 26. bis 28. Juni bei Berliner Beschäftigten rund 12% mehr Krankmeldungen im Vergleich zu den Vorjahren. Besonders auffällig war der Anstieg bei Diagnosen, die unmittelbar mit Hitze und Sonne zusammenhängen. Dazu gehören Hitzekollaps, Hitzschlag und Sonnenstich. Der verurteilte Neonazi Marla Svenja Liebig, der offiziell als Frau gilt, soll seine Haftstrafe in einem Männergefängnis verbüßen. Das teilte das sächsische Justizministerium mit. Liebig sei nach der Auslieferung aus Tschechien gestern zunächst in ein Frauengefängnis in Chemnitz gebracht worden. Er hatte seinen Geschlechtseintrag vor 3 Jahren von männlich zu weiblich ändern lassen. Kritiker werfen ihm vor, das Recht auf Selbstbestimmung ins Lächerliche gezogen zu haben. Die Zahl der E-Scooter-Unfälle in Deutschland ist erneut sprunghaft gestiegen. Im vergangenen Jahr registrierte die Polizei fast 16.500 solcher Unfälle und damit 38% mehr als im Jahr davor, teilte das Statistische Bundesamt mit. 38 Menschen starben, 11 mehr als im Jahr zuvor. Häufigste Unfallursache war die falsche Benutzung der Fahrbahn oder der Gehwege. Letzteres ist mit dem Scooter verboten.
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2: Und das ist echt ein bisschen aufregend, dass du jetzt hier bist bei meinem ganz eigenen kleinen Kanal, wo ich selbst die Programmdirektorin, Musikredakteurin und Moderatorin sein darf. In meinem eigentlichen Radiojob habe ich ja ganz viele tolle Kollegen, mit denen ich zusammenarbeite und die alle ihre Parts ganz großartig machen. Und hier bin ich jetzt alleine verantwortlich. Sehr spannend. Vielen lieben Dank fürs Einschalten. Ich freue mich, dass du da bist und ich freue mich auch über viel

Herzlich willkommen hier beim Simone Panteleit Radio. Oder ich sollte vielleicht besser sagen, Benvenuto. Wir träumen uns jetzt für ein paar Minuten ans türkisblaue Meer. Stell dir vor, du sitzt in einer Bar, vor dir bunte Fischerboote und auf dem Tisch steht dein Lieblingsdrink. Genau dieses Lebensgefühl holen wir jetzt zu dir. Hier kommt Lieblingsmusik aus Bella Italia.

Liebe Grüße auf Station, ins Taxi und in die Werkstatt. Ich vertreibe dir die Zeit bei der Arbeit mit ganz viel Lieblingsmusik und ich hoffe sehr, dass sie dir gefällt, denn sie ist ein bisschen moderner, als du es von uns gewöhnt bist. Wenn du Songwünsche hast oder Anregungen, was unbedingt noch in meine Playliste gehört, immer her damit an huhu@simonepanteleitradio.de oder schreib mir einfach über Instagram.

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0: Ich bin Ralf Gulke. Guten Tag. Der US-Konzern Uber übernimmt den Berliner Essenslieferdienst Delivery Hero. Ein Großaktionär hat zugestimmt, seine Beteiligung abzugeben. Delivery Hero hat seinen Sitz in der Oranienburger Straße in Mitte. Uber hat sich verpflichtet, den Hauptsitz hier in Berlin zu erhalten und die Belegschaft zu schützen, jeweils für die nächsten 3 Jahre. Delivery Hero ist weltweit einer der größten Essenslieferdienste. In Deutschland taucht die Marke seit dem Verkauf des Deutschlandgeschäfts an Lieferando aber nicht mehr auf. Der verurteilte Neonazi Marla Svenja Liebig, der offiziell als Frau gilt, soll seine Haftstrafe in einem Männergefängnis verbüßen. Das teilte das sächsische Justizministerium mit. Liebig sei nach der Auslieferung aus Tschechien gestern zunächst in ein Frauengefängnis in Chemnitz gebracht worden. Er hatte seinen Geschlechtseintrag vor 3 Jahren von männlich zu weiblich ändern lassen. Kritiker werfen ihm vor, das Recht auf Selbstbestimmung ins Lächerliche gezogen zu haben. Trotz der Ausbreitung des Waldbrands im Müritz-Nationalpark sind die zuständigen Behörden zuversichtlich, die Lage unter Kontrolle zu behalten. Mecklenburg-Vorpommerns Umweltminister Backhaus sagte, die Einsatzkräfte seien überzeugt, alles voll im Griff zu haben. Es sei deshalb weiterhin kein Katastrophenfall ausgerufen worden. Dabei solle es auch bleiben. Es ist Regen angekündigt, außerdem soll der Wind nachlassen. Nach ihrem Sieg über England im WM-Halbfinale haben argentinische Fußballer mit einer politischen Botschaft zu den Falklandinseln für Ärger gesorgt. Die Malvinen sind argentinisch, stand auf Spanisch auf einem Transparent, das einige Spieler kurz nach Abpfiff im Stadion von Atlanta entrollten. Malvinas werden die Falklandinseln in Argentinien genannt. Großbritannien und Argentinien hatten 1982 einen blutigen Krieg um die Inseln im Südatlantik geführt, der mit der Kapitulation Argentiniens endete.
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2: Moin in den Norden und Servus im Süden, wo auch immer du gerade steckst. Ich bedanke mich fürs Einschalten und hoffe sehr, dir gefällt die Musik, dir gefallen die Inhalte. Gib mir gerne Feedback, wenn du magst, an huhu@simonepanteleitradio.de.
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Eine kurze, aber wichtige Frage. Wann hast du das letzte Mal einfach nur den Moment genossen? Ohne Termine, ohne Hektik, ohne permanent aufs Handy zu schauen. Entschleunigung, La Dolce Vita, geht extrem gut in Italien. Und dieses Gefühl, dieses Mindset bringen wir jetzt zu dir.

du im Büro bist, im Homeoffice oder heute mal einen freien Tag hast, was ich dir sehr wünschen würde. Ich freue mich, dass ich dabei sein darf. Ich bin Simone Panteleit, du hörst das Simone Panteleit Radio und es klingt ein ganzes Stück moderner, als du es vom Berliner Rundfunk gewöhnt bist. Es ist alles meine Lieblingsmucke und der Song hier gehört natürlich auch dazu.

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0: Ich bin Ralf Gulke. Guten Tag. Finanzminister Klingbeil und Justizministerin Hubig wollen härter gegen Steuerhinterziehung vorgehen. Dafür soll unter anderem die Straffreiheit bei Selbstanzeige wegfallen, so Klingbeil. Das sei aber nicht alles.
1: Wir wollen, dass für besonders schwere Straftaten künftig gilt, die Mindeststrafe ist eine Freiheitsstrafe, das Höchstmaß 15 Jahre. Wir bauen Instrumente aus, mit denen dubios erlangte Vermögenswerte beschlagnahmt werden können. Der Porsche und die Rolex sind dann erstmal weg und das wird Tätern richtig wehtun.
0: Um Finanzkriminalität zu bekämpfen, soll außerdem der Zoll gestärkt werden. Die britische Regierung hat die Verstaatlichung des Stahlkonzerns British Steel angekündigt. Damit sichere man die Zukunft der Stahlproduktion im Vereinigten Königreich, teilte die Regierung in London mit. Der chinesische Konzern Jingye hatte British Steel vor 6 Jahren gekauft und angekündigt, die letzten 2 Hochöfen in England stillzulegen. Mit der Entscheidung kehrt das 1988 privatisierte Unternehmen wieder in den Besitz des Staates zurück. Der US-Fahrdienstleister Uber übernimmt den Berliner Essenslieferdienst Delivery Hero. Uber zahlt dafür fast 13 Milliarden Euro. Delivery Hero war vor 15 Jahren hier in Berlin gegründet worden. Mittlerweile zählt das Unternehmen zu den weltweit größten Lieferdiensten. Der Hauptsitz ist nach wie vor in der Oranienburger Straße in Mitte. Hier arbeiten etwa 3000 Menschen. Uber hat zugesagt, dass sich mindestens die nächsten 3 Jahre nichts daran ändern wird. Trotz der Ausbreitung des Waldbrands im Müritz-Nationalpark sind die zuständigen Behörden zuversichtlich, die Lage unter Kontrolle zu behalten. Mecklenburg-Vorpommerns Umweltminister Backhaus sagte, die Einsatzkräfte seien überzeugt, alles voll im Griff zu haben. Es sei deshalb weiterhin kein Katastrophenfall ausgerufen worden. Dabei solle es auch bleiben. Es ist Regen angekündigt, außerdem soll der Wind nachlassen.
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3: Wie schön, dass du da bist. Ich bin sehr gespannt, wie es dir gefällt. 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Probier es gerne mal aus, hör länger mal rein und gib mir gerne Feedback, zum Beispiel bei Social Media.
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Liebe Grüße an den Arbeitsplatz, auf die Couch und ins Auto. Wo auch immer du gerade steckst und was auch immer dich gerade beschäftigt, für die nächsten Minuten tauschen wir deinen Alltag gegen italienisches Lebensgefühl. Wir machen jetzt zusammen einen musikalischen Abstecher nach Bella Italia.

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0: Ich bin Ralf Gulke. Guten Tag. Die Bundesregierung sagt Steuerbetrügern den Kampf an. Finanzminister Klingbeil und Justizministerin Hubich stellten dazu heute ein Programm vor. Es sieht Strafverschärfungen vor. Die Straffreiheit bei Selbstanzeige soll weg. Steuerhinterziehung soll wieder als Verbrechenstatbestand verankert werden, um besonders schwere Fälle härter zu ahnden, so Klingbeil.
1: Die Ehrlichen in unserer Gesellschaft dürfen nicht die Dummen sein. Es geht für mich um Gerechtigkeit. Die wenigen, die betrügen, schaden allen, die ehrlich ihre Steuern zahlen. Und das macht auch den fairen Wettbewerb zwischen Unternehmen kaputt.
0: Die Höchststrafe soll von 10 auf 15 Jahre steigen. Der US-Konzern Uber übernimmt den Berliner Essenslieferdienst Delivery Hero. Ein Großaktionär hat zugestimmt, seine Beteiligung abzugeben. Delivery Hero hat seinen Sitz in der Oranienburger Straße in Mitte. Uber hat sich verpflichtet, den Hauptsitz hier in Berlin zu erhalten und die Belegschaft zu schützen, jeweils für die nächsten 3 Jahre. Delivery Hero ist weltweit einer der größten Essenslieferdienste. In Deutschland taucht die Marke seit dem Verkauf des Deutschlandgeschäfts an Lieferando aber nicht mehr auf. Ein Mann hat in Finsterwalde im Kreis Elbe-Elster eine Mitarbeiterin der Kreisverwaltung angegriffen. Nach Behördenangaben bedrohte der 35-Jährige zunächst die Mitarbeiterin, danach legte er Feuer. Die Frau konnte fliehen, mehrere Mitarbeiter erlitten aber Rauchvergiftungen. 5 mussten ins Krankenhaus. Der mutmaßliche Täter wurde festgenommen. Der Dienstbetrieb ruht bis mindestens Montag. Der Sucht- und Drogenbeauftragte der Bundesregierung Streeck hat vor dem steigenden Kokainkonsum in Deutschland gewarnt. Kokain sei leider keine Randdroge mehr, sagte er dem NDR. Sie sei in der Mitte der Gesellschaft angekommen. Streeck warnte, dass der Konsum von Kokain eine körperliche Wirkung hat, die zu Herz- und Schlaganfällen führen kann. Zudem macht es psychisch sehr stark süchtig.
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Endlich Sommer, Urlaubszeit. Und es gibt Länder, die man besucht, da reist man hin und sagt hinterher, ja, war schön. Und dann gibt es Länder, in die man sich verliebt. Für sehr, sehr viele Menschen, auch für mich, ist Italien so ein Land. Und weil wir wohl alle gerade ein bisschen Urlaub gebrauchen können, gibt's jetzt die passende Musik dazu. Lieblingsmusik aus Bella Italia.

wir robben uns zusammen in Richtung Feierabend. Hi, ich bin Simone Panteleit. Du hörst das Simone Panteleit Radio vom Berliner Rundfunk 91.4. Und der Unterschied ist, hier läuft ausschließlich meine Lieblingsmusik und es klingt etwas moderner, als du es von uns gewöhnt bist. Hoffentlich gefällt's dir, würde mich sehr freuen.

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0: bin Ralf Gulke. Guten Tag. Finanzminister Klingbeil und Justizministerin Hubich wollen härter gegen Steuerhinterziehung vorgehen. Dafür soll unter anderem die Straffreiheit bei Selbstanzeige wegfallen, so Klingbeil. Das sei aber nicht alles.
1: Wir wollen, dass für besonders schwere Straftaten künftig gilt, die Mindeststrafe ist eine Freiheitsstrafe, das Höchstmaß 15 Jahre. Wir bauen Instrumente aus, mit denen dubios erlangte Vermögenswerte beschlagnahmt werden können. Der Porsche und die Rolex sind dann erstmal weg und das wird Tätern richtig wehtun.
0: Um Finanzkriminalität zu bekämpfen, soll außerdem der Zoll gestärkt werden. 8 Jahre nach dem katastrophalen Einsturz der Autobahnbrücke im italienischen Genua ist der damalige Chef des Autobahnbetreibers zu 12 Jahren Gefängnis verurteilt worden. Das Gericht sprach den damaligen Generaldirektor unter anderem wegen fahrlässiger Tötung schuldig. Bei dem Unglück waren 43 Menschen ums Leben gekommen. Nach Angaben des Gerichts waren seit der Einweihung der Brücke 1967 nicht einmal minimale Instandhaltungsmaßnahmen ergriffen worden. Mitten im russischen Angriffskrieg hat der ukrainische Präsident Selenskyj erneut seine Regierung umgebildet und damit viele Menschen in seinem Land vor den Kopf gestoßen. Insbesondere gegen den Rücktritt des beliebten Verteidigungsministers Fedorow gab es Proteste. Er galt in der von Korruption geplagten Ukraine als junger Hoffnungsträger. Fedorow soll mit Armeechef Sirski in Streit geraten sein. Trotz der Ausbreitung des Waldbrands im Müritz-Nationalpark sind die zuständigen Behörden zuversichtlich, die Lage unter Kontrolle zu behalten. Mecklenburg-Vorpommerns Umweltminister Backhaus sagte, die Einsatzkräfte seien überzeugt, alles voll im Griff zu haben. Es sei deshalb weiterhin kein Katastrophenfall ausgerufen worden. Dabei solle es auch bleiben. Es ist Regen angekündigt, außerdem soll der Wind nachlassen.
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auf dem Weg zum Einkaufen oder während du am Schreibtisch sitzt, hast du vielleicht auch gerade Fernweh. Wir halten dagegen mit 3 Minuten Musik, die dir das Gefühl von La Dolce Vita geben, das süße Leben. Hier kommt der nächste Lieblingssong aus Bella Italia.

Schönen Nachmittag. Du hörst das Simone Panteleit Radio vom Berliner Rundfunk 91.4. Das klingt etwas fresher, etwas moderner, als du es gewöhnt bist von uns. Und ich hoffe sehr, du magst es. Das hier sind alles meine Lieblingssongs, meine ganz persönliche Playlist.

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0: Ich bin Ralf Gulke. Guten Tag. Die Bundesregierung sagt Steuerbetrügern den Kampf an. Finanzminister Klingbeil und Justizministerin Hubig stellten dazu heute ein Programm vor. Es sieht Strafverschärfungen vor. Die Straffreiheit bei Selbstanzeige soll weg. Steuerhinterziehung soll wieder als Verbrechenstatbestand verankert werden, um besonders schwere Fälle härter zu ahnden, so Klingbeil.
1: Die Ehrlichen in unserer Gesellschaft dürfen nicht die Dummen sein. Es geht für mich um Gerechtigkeit. Die wenigen, die betrügen, schaden allen, die ehrlich ihre Steuern zahlen. Und das macht auch den fairen Wettbewerb zwischen Unternehmen kaputt.
0: Die Höchststrafe soll von 10 auf 15 Jahre steigen. In dem Prozess zum Einsturz der Autobahnbrücke im italienischen Genua sind 32 der 57 Angeklagten schuldig gesprochen worden. Zum Abschluss des vierjährigen Gerichtsverfahrens wurde der damalige Chef des Autobahnbetreibers zu 12 Jahren und der für Instandhaltung zuständige Manager zu 11 Jahren Gefängnis verurteilt. Bei dem Unglück waren 43 Menschen ums Leben gekommen. Mitten im russischen Angriffskrieg hat der ukrainische Präsident Selenskyj erneut seine Regierung umgebildet und damit viele Menschen in seinem Land vor den Kopf gestoßen. Insbesondere gegen den Rücktritt des beliebten Verteidigungsministers Fedorow gab es Proteste. Er galt in der von Korruption geplagten Ukraine als junger Hoffnungsträger. Fedorow soll mit Armeechef Syrskyj in Streit geraten sein. Die Hitzewelle im Juni ist für die deutsche Wirtschaft teuer gewesen. Die zweiwöchige Hitzeperiode habe die Wirtschaft mindestens 6,3 Milliarden Euro gekostet, berichtet das Handelsblatt und beruft sich auf das Beratungsunternehmen Prognos. Den größten Anteil trug das verarbeitende Gewerbe mit rund 1,9 Milliarden Euro, gefolgt vom Gesundheits- und Sozialwesen sowie dem Handel. Am schlimmsten schlug die sinkende Produktivität der Beschäftigten zu Buche.
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3: Wir rocken zusammen diesen Tag. Zu Hause, bei der Arbeit, auf dem Weg zum Einkauf, wo auch immer du gerade bist, was auch immer du gerade auf der Uhr hast. Ich bin sehr gerne an deiner Seite.
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Du hörst das Simone Panteleit Radio und wir beamen uns jetzt kurz in eines der schönsten Länder der Welt. Wenn nicht sogar das Schönste. Ich sage nur Pizza, Limoncello, Olivenhaine. Hier kommt Lieblingsmusik aus Bella Italia

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Das gelingt dir hoffentlich mit dieser Musik im Ohr. 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

0: bin Ralf Gulke. Guten Tag. Finanzminister Klingbeil und Justizministerin Hubich wollen härter gegen Steuerhinterziehung vorgehen. Dafür soll unter anderem die Straffreiheit bei Selbstanzeige wegfallen, so Klingbeil. Das sei aber nicht alles.
1: Wir wollen, dass für besonders schwere Straftaten künftig gilt, die Mindeststrafe ist eine Freiheitsstrafe, das Höchstmaß 15 Jahre. Wir bauen Instrumente aus, mit denen dubios erlangte Vermögenswerte beschlagnahmt werden können. Der Porsche und die Rolex sind dann erstmal weg und das wird Tätern richtig wehtun.
0: Um Finanzkriminalität zu bekämpfen, soll außerdem der Zoll gestärkt werden. In dem Prozess zum Einsturz der Autobahnbrücke im italienischen Genua sind 32 der 57 Angeklagten schuldig gesprochen worden. Zum Abschluss des vierjährigen Gerichtsverfahrens wurde der damalige Chef des Autobahnbetreibers zu 12 Jahren und der für Instandhaltung zuständige Manager zu 11 Jahren Gefängnis verurteilt. Bei dem Unglück waren 43 Menschen ums Leben gekommen. Die Hitzewelle im Juni ist für die deutsche Wirtschaft teuer gewesen. Die zweiwöchige Hitzeperiode habe die Wirtschaft mindestens 6,3 Milliarden Euro gekostet, berichtet das Handelsblatt und beruft sich auf das Beratungsunternehmen Prognos. Den größten Anteil trug das verarbeitende Gewerbe mit rund 1,9 Milliarden Euro, gefolgt vom Gesundheits- und Sozialwesen sowie dem Handel. Am schlimmsten schlug die sinkende Produktivität der Beschäftigten zu Buche. Die britische Regierung hat vom Fußball-Weltverband FIFA Ermittlungen gegen die argentinische Nationalmannschaft gefordert. Es geht um ein politisches Transparent. Wirtschaftsminister Kyle sprach von einem eklatanten Verstoß gegen das Verbot politischer Botschaften auf dem Spielfeld. Argentinische Spieler hatten nach ihrem 2:1-Sieg gegen England im WM-Halbfinale in Atlanta ein Transparent mit der Aufschrift »Die Malvinas sind argentinisch« gezeigt. Mit Malvinas bezeichnen die Argentinier das britische Hoheitsgebiet der Falklandinseln im Südatlantik.
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Also wenn du nicht gerade im Auto sitzt oder irgendwelche schweren Maschinen bedienst, dann schließ mal ganz kurz die Augen. Denke an einen warmen Sommerabend. Es riecht nach Pinien und Feigenbäumen. Du sitzt auf einer wunderschönen Piazza und trinkst einen eiskalten Aperol Spritz. Dieses Gefühl halten wir jetzt fest mit dem nächsten Lieblingssong aus Bella Italia.

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0: Ich bin Ralf Gulke. Guten Abend. Die Bundesregierung sagt Steuerbetrügern den Kampf an. Finanzminister Klingbeil und Justizministerin Hubig stellten dazu heute ein Programm vor. Es sieht Strafverschärfungen vor. Die Straffreiheit bei Selbstanzeige soll weg. Steuerhinterziehung soll wieder als Verbrechenstatbestand verankert werden, um besonders schwere Fälle härter zu ahnden, so Klingbeil.
1: Die Ehrlichen in unserer Gesellschaft dürfen nicht die Dummen sein. Es geht für mich um Gerechtigkeit. Die wenigen, die betrügen, schaden allen, die ehrlich ihre Steuern zahlen. Und das macht auch den fairen Wettbewerb zwischen Unternehmen kaputt.
0: Die Höchststrafe soll von 10 auf 15 Jahre steigen. In dem Prozess zum Einsturz der Autobahnbrücke im italienischen Genua sind 32 der 57 Angeklagten schuldig gesprochen worden. Zum Abschluss des vierjährigen Gerichtsverfahrens wurde der damalige Chef des Autobahnbetreibers zu 12 Jahren und der für Instandhaltung zuständige Manager zu 11 Jahren Gefängnis verurteilt. Bei dem Unglück waren 43 Menschen ums Leben gekommen. Mitten im russischen Angriffskrieg hat der ukrainische Präsident Selenskyj erneut seine Regierung umgebildet und damit viele Menschen in seinem Land vor den Kopf gestoßen. Insbesondere gegen den Rücktritt des beliebten Verteidigungsministers Fedorow gab es Proteste. Er galt in der von Korruption geplagten Ukraine als junger Hoffnungsträger. Fedorow soll mit Armeechef Sirski in Streit geraten sein. Die britische Regierung hat vom Fußball-Weltverband FIFA Ermittlungen gegen die argentinische Nationalmannschaft gefordert. Es geht um ein politisches Transparent. Wirtschaftsminister Kyle sprach von einem eklatanten Verstoß gegen das Verbot politischer Botschaften auf dem Spielfeld. Argentinische Spieler hatten nach ihrem 2:1-Sieg gegen England im WM-Halbfinale in Atlanta ein Transparent mit der Aufschrift »Die Malvinas sind argentinisch« gezeigt. Mit Malvinas bezeichnen die Argentinier das britische Hoheitsgebiet der Falklandinseln im Südatlantik.
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Es gibt so Phasen im Leben, die sind einfach nur anstrengend. Kennen wir alle. Wir setzen dem Stress jetzt einen Mini-Kurzurlaub zum Hören entgegen und nehmen dich mit in das Land, in dem die Zitronen blühen. Hier ist Lieblingsmusik aus Italien beim Simone Panteleit Radio.

Wie wär's mal mit einem großen Pott Tee oder Kaffee und dann einmal kurz durchschnaufen? Von mir gibt's ganz viel Lieblingsmusik dazu hier im Simone Panteleit Radio vom Berliner Rundfunk. Moderner, als du es von uns kennst, und ich mag's, wenn du es magst.

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0: Ich bin Colin Mock. Guten Abend. Steuerhinterziehung soll künftig härter bestraft werden. Finanzminister Klingbeil und Justizministerin Hubich wollen die Höchststrafe von 10 auf 15 Jahre Gefängnis erhöhen. Und wer sich selbst anzeigt, soll künftig nicht mehr ohne Strafe davonkommen. Hubich sagt, die Menschen müssen sicher sein, dass Regeln für alle gelten.
1: Steuerkriminalität ist keine Kriminalität der kleinen Leute. Der Verkäufer an der Kasse kann seine Lohnsteuer nicht einfach in eine Briefkastenfirma verlagern. Und die selbstständige Physiotherapeutin erzielt nie genug Einnahmen für illegale Finanzgeschäfte. Und genau deshalb ist es so fatal, wenn Steuerkriminalität im großen Stil ohne spürbare Konsequenzen bleibt.
0: 8 Jahre nach dem tödlichen Brückeneinsturz im italienischen Genua ist der Mammutprozess vorbei. Die Hälfte der knapp 60 Angeklagten wurde verurteilt. Der Ex-Chef der Autobahngesellschaft muss wegen fahrlässiger Tötung 12 Jahre ins Gefängnis. Laut Ermittlern wurden Instandhaltungsmaßnahmen vernachlässigt. Dass Jens Spahn jetzt Vater ist, hat eine Diskussion losgetreten. Denn das Kind von Spahn und seinem Mann ist von einer Leihmutter in den USA zur Welt gebracht worden, Imme Kasten.
2: Ja, und hier in Deutschland ist Leihmutterschaft ja verboten, auch weil Spahns Partei, die CDU, klar dagegen ist, dieses Verbot aufzuheben oder aufzuweichen. Auch Spahn selbst hatte sich vor einigen Jahren noch deutlich gegen Leihmutterschaft ausgesprochen. Kritiker sagen jetzt, Spahn umgehe Verbote, die er und seine Partei für alle anderen in Deutschland aufstellen. In den USA ist Leihmutterschaft in einigen Bundesstaaten erlaubt.
0: In Deutschland werden immer mehr Menschen bei E-Scooter-Unfällen verletzt oder sogar getötet. Letztes Jahr ist die Unfallzahl laut Statistischem Bundesamt um fast 40% nach oben gegangen. Die Zahl der Toten stieg auf 38. Schreckmoment in Neuseeland. Nach einem Erdbeben an der Küste ist zunächst Tsunami-Alarm ausgelöst worden. Die Ansage an die Menschen, raus aus den Häusern und ab ins Landesinnere in höher gelegene Gebiete. Kurz darauf dann aber die Entwarnung, das Beben war schwächer als zunächst gedacht.
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Hi, hier ist das Simone Panteleit Radio und ich habe drei Fragen für dich. Wo gibt's den leckersten Kaffee? Wer macht die beste Pasta? Und wo schmeckt die Pizza am allerbesten? Richtig, in Italien und in Italien. Und genau dahin nehmen wir dich jetzt mit dem nächsten Lieblingssong aus Bella Italia.

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0: Ich bin Colin Mock. Guten Abend.
1: Steuerbetrüger sollen künftig härter bestraft werden. Das sieht ein neuer Aktionsplan gegen Steuerkriminalität von Finanzminister Klingbeil und Justizministerin Hubig vor. Jana Klonikowski berichtet.
2: In Zukunft soll die Höchststrafe für Steuerhinterziehung bei 15 Jahren liegen. Bisher sind das 10. Und wer sich selbst anzeigt, soll nicht mehr straffrei davonkommen. Um besser gegen Steuerbetrüger vorgehen zu können, soll außerdem der Zoll gestärkt werden. Und ein neues Zentrum soll dafür sorgen, dass Steuerfahnder aus den Bundesländern und Analysten aus dem Bund besser zusammenarbeiten. Es geht um Gerechtigkeit, sagt Finanzminister Klingbeil. Die Ehrlichen dürfen nicht die Dummen sein.
1: Jens Spahn ist Vater und hat damit eine Diskussion losgetreten. Denn das Kind von Spahn und seinem Mann ist von einer Leihmutter in den USA zur Welt gebracht worden. In Deutschland ist Leihmutterschaft verboten, auch weil Spahns CDU gegen eine Aufweichung ist. Die häufiger werdenden Hitzewellen in Deutschland lassen auch das Interesse an mobilen Klimaanlagen für zu Hause wachsen. Laut einer Verivox-Umfrage plant inzwischen ein Viertel der Haushalte, so ein Gerät zu kaufen. Gerade Online-Angebote sollte man aber genau prüfen, rät Ingo Wagner von der Verbraucherzentrale. Er sagte uns:
3: Wenn dann so ein kleiner Würfel, der so groß wie ein Handball oder Fußball ist, den ganzen Raum in ein paar Minuten runterkühlen soll, dann ist das definitiv kein Gerät, was das Versprechen erfüllen kann. Und auch bei der Leistung gilt mindestens 60 Watt Kühlleistung pro Quadratmeter, wenn ich den ganzen Raum kühlen will. Ansonsten habe ich halt am Ende einen teuren Ventilator gekauft.
1: 8 Jahre nachdem im italienischen Genua eine Autobahnbrücke eingestürzt ist, ist der damalige Chef des Autobahnbetreibers jetzt zu 12 Jahren Gefängnis verurteilt worden. Bei dem Einsturz waren 43 Menschen gestorben. Laut Ermittlern waren Instandhaltungsmaßnahmen vernachlässigt worden. Nach fast 30 Jahren steht das Highfield Festival vor dem Aus. Laut Veranstaltern soll es im August zum vorerst letzten Mal in der Nähe von Leipzig stattfinden. Ob und wann es weitergeht, ist offen. Als Grund werden veränderte Rahmenbedingungen genannt. Viele Festivals leiden unter stark gestiegenen Kosten.
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5: Liebe Grüße in die Küche, auf Station und an alle, die gerade im Auto oder im LKW auf der A2 oder der A9 unterwegs sind. Danke, dass ich dir Gesellschaft leisten darf. Ich freue mich über jeden Kilometer und jeden Moment, den wir gemeinsam verbringen.
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Herzlich willkommen. Was ist für dich der perfekte Augenblick, der schönste Moment? Ich habe vor nicht allzu langer Zeit so einen Moment erlebt. Ich war in Italien. Es war schon später am Abend. Die Nachtigall hat gesungen und ich habe Glühwürmchen gesehen. Das war fast schon magisch. Und ich nehme dich jetzt mit in dieses wunderschöne Land mit dem nächsten Lieblingssong aus Bella Italia.

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0: Ich bin Colin Mock, guten Abend. Wer den Staat um Steuern betrügt, soll künftig schneller auffliegen und härter bestraft werden. Die Bundesregierung hat dazu heute einen Aktionsplan vorgestellt. Bund und Länder sollen künftig enger zusammenarbeiten. Dafür soll es etwa ein gemeinsames Zollzentrum und eine zentrale Datenplattform geben. Außerdem drohen strengere Strafen und Geld oder Vermögen aus Steuerbetrug soll leichter eingezogen werden können. Vizekanzler Klingbeil sagt:
1: Wir haben ein gemeinsames, klares Ziel. Die Ehrlichen an unserer Gesellschaft dürfen nicht die Dummen sein. Es geht für mich um Gerechtigkeit. Die wenigen, die betrügen, schaden allen, die ehrlich ihre Steuern zahlen. Und das macht auch den fairen Wettbewerb zwischen Unternehmen kaputt.
0: 8 Jahre nach dem tödlichen Brückeneinsturz im italienischen Genua ist der Mammutprozess vorbei. Die Hälfte der knapp 60 Angeklagten wurde verurteilt. Der Ex-Chef der Autobahngesellschaft muss wegen fahrlässiger Tötung 12 Jahre ins Gefängnis. Laut Ermittlern wurden Instandhaltungsmaßnahmen vernachlässigt. Dass Jens Spahn jetzt Vater ist, hat eine Diskussion losgetreten. Denn das Kind von Spahn und seinem Mann ist von einer Leihmutter in den USA zur Welt gebracht worden, Imme Kasten.
2: Ja, und hier in Deutschland ist Leihmutterschaft ja verboten, auch weil Spahns Partei, die CDU, klar dagegen ist, dieses Verbot aufzuheben oder aufzuweichen. Auch Spahn selbst hatte sich vor einigen Jahren noch deutlich gegen Leihmutterschaft ausgesprochen. Kritiker sagen jetzt, Spahn umgehe Verbote, die er und seine Partei für alle anderen in Deutschland aufstellen. In den USA ist Leihmutterschaft in einigen Bundesstaaten erlaubt.
0: Rasen bewässern oder den Pool auffüllen, das wird aktuell in immer mehr Kommunen inzwischen eingeschränkt oder ganz verboten. Grund ist die anhaltende Trockenheit, so Städtetag Hauptgeschäftsführer Schuchart in den Funke-Zeitungen. Die niedrigen Pegelstände von Rhein, Elbe und Donau setzen außerdem der Schifffahrt zu. Bezahlen per Smartphone wird in Deutschland immer beliebter. In der aktuellen Postbank-Digitalstudie hat knapp die Hälfte der Befragten gesagt, dass sie mit Handy oder Smartwatch bezahlen. Letztes Jahr war es noch ein Drittel. Vor allem bei unter 40-Jährigen ist Mobile Payment beliebt.
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Herzlich willkommen hier beim Simone Panteleit Radio. Oder ich sollte vielleicht besser sagen, Benvenuto. Wir träumen uns jetzt für ein paar Minuten ans türkisblaue Meer. Stell dir vor, du sitzt in einer Bar, vor dir bunte Fischerboote und auf dem Tisch steht dein Lieblingsdrink. Genau dieses Lebensgefühl holen wir jetzt zu dir. Hier kommt Lieblingsmusik aus Bella Italia.

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0: Ich bin Dirk Justus, guten Abend. Wer den Staat um Steuern betrügt, soll künftig schneller auffliegen und härter bestraft werden. Die Bundesregierung hat dazu jetzt einen Aktionsplan vorgestellt. Bund und Länder sollen künftig enger zusammenarbeiten. Dafür soll es etwa ein gemeinsames Zollzentrum und eine zentrale Datenplattform geben. Außerdem drohen strengere Strafen und Geld oder Vermögen aus Steuerbetrug soll leichter eingezogen werden können. Finanzminister Klingbeil sagt:
1: Wir haben ein gemeinsames, klares Ziel. Die Ehrlichen an unserer Gesellschaft dürfen nicht die Dummen sein. Es geht für mich um Gerechtigkeit. Die wenigen, die betrügen, schaden allen, die ehrlich ihre Steuern zahlen. Und das macht auch den fairen Wettbewerb zwischen Unternehmen kaputt.
0: Die Trockenheit wird in Deutschland immer spürbarer. In Dresden liegt die Elbe nur noch bei rund 60 Zentimetern. München hat den Wasserverbrauch eingeschränkt. Auch die Waldbrandgefahr steigt. Im Müritz-Nationalpark in Mecklenburg-Vorpommern brennt inzwischen eine Waldfläche so groß wie 400 Fußballfelder. In Italien ist der Mammutprozess um den Einsturz einer Autobahnbrücke in Genua vor 8 Jahren zu Ende gegangen. Mehr als die Hälfte der knapp 60 Angeklagten wurde schuldig gesprochen und teils zu hohen Haftstrafen verurteilt. Mehr von Jana Klonikowski.
2: Unter anderem wurden 2 damalige Führungskräfte des Autobahnbetreibers zu Gefängnisstrafen von mehr als 10 Jahren verurteilt, wegen fahrlässiger Tötung. Im August 2018 hatte ein Pfeiler der Brücke nachgegeben. Etwa 200 Meter Autobahn sackten weg, Dutzende Wagen stürzten in die Tiefe, 43 Menschen starben. Laut Ermittlern war die Instandhaltung der Brücke vernachlässigt worden, wohl um Kosten zu sparen.
0: Im Harz sind 3 Menschen von einem Aussichtsturm gestürzt und ums Leben gekommen. Das Ganze passierte im Tourismusort Torfhaus im Süden Niedersachsens. Zu den genauen Umständen wird aktuell ermittelt. Der 65 Meter hohe Harzturm ist eine beliebte Touristenattraktion. Die FIFA plant immer mehr Show in der Halbzeitpause des WM-Endspiels. Neben Shakira treten auch Justin Bieber und BTS auf. Mindestens 20 Minuten soll die Show offenbar gehen. Einige Experten rechnen eher mit 30. Im Regelwerk sind aber nur 15 erlaubt, es sei denn, der Schiedsrichter stimmt zu.
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Eine kurze, aber wichtige Frage. Wann hast du das letzte Mal einfach nur den Moment genossen? Ohne Termine, ohne Hektik, ohne permanent aufs Handy zu schauen. Entschleunigung, La Dolce Vita, geht extrem gut in Italien. Und dieses Gefühl, dieses Mindset bringen wir jetzt zu dir.

0: Ich bin Dirk Justus, guten Abend. Steuerhinterziehung soll künftig härter bestraft werden. Finanzminister Klingbeil und Justizministerin Hubig wollen die Höchststrafe von 10 auf 15 Jahre Gefängnis erhöhen. Und wer sich selbst anzeigt, soll künftig nicht mehr ohne Strafe davon kommen. Hubig sagt, die Menschen müssen sicher sein, dass Regeln für alle gelten.
1: Steuerkriminalität ist keine Kriminalität der kleinen Leute. Der Verkäufer an der Kasse kann seine Lohnsteuer nicht einfach in eine Briefkastenfirma verlagern. Und die selbstständige Physiotherapeutin erzielt nie genug Einnahmen für illegale Finanzgeschäfte. Und genau deshalb ist es so fatal, wenn Steuerkriminalität im großen Stil ohne spürbare Konsequenzen bleibt.
0: Wer sich angesichts der Hitzewellen im Sommer eine Klimaanlage für zu Hause kaufen will, sollte aufpassen. Bei Hitzewellen tauchen jede Menge Fake-Angebote im Netz auf, warnen Verbraucherschützer. Gerade die technischen Daten sollte man genau prüfen, vor allem bei verlockenden Werbeversprechen. Jens Spahn ist Vater und das hat eine Diskussion losgetreten, denn das Kind von Spahn und seinem Mann ist von einer Leihmutter in den USA zur Welt gebracht worden, Imme Kasten.
2: Ja, und hier in Deutschland ist Leihmutterschaft ja verboten, auch weil Spahns Partei, die CDU, klar dagegen ist, dieses Verbot aufzuheben oder aufzuweichen. Auch Spahn selbst hatte sich vor einigen Jahren noch deutlich gegen Leihmutterschaft ausgesprochen. Kritiker sagen jetzt, Spahn umgehe Verbote, die er und seine Partei für alle anderen in Deutschland aufstellen. In den USA ist Leihmutterschaft in einigen Bundesstaaten erlaubt.
0: Bezahlen per Smartphone wird in Deutschland immer beliebter. In der aktuellen Postbank Digitalstudie hat knapp die Hälfte der Befragten gesagt, dass sie mit Handy oder Smartwatch bezahlt. Letztes Jahr war es noch ein Drittel. Vor allem bei unter 40-Jährigen ist Mobile Payment beliebt. Nach fast 30 Jahren steht das Highfield Festival vor dem Aus. Laut Veranstaltern soll es im August zum vorerst letzten Mal bei Leipzig stattfinden. Ob und wann es weitergeht, ist offen. Als Grund werden veränderte Rahmenbedingungen genannt. Viele Festivals leiden unter stark gestiegenen Kosten.
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1: Ich bin Dirk Justes. Guten Abend. Steuerbetrüger sollen künftig härter bestraft werden. Das sieht unter anderem ein neuer Aktionsplan gegen Steuerkriminalität von Finanzminister Klingbeil und Justizministerin Hubig vor. Jana Klonikowski berichtet.
2: In Zukunft soll die Höchststrafe für Steuerhinterziehung bei 15 Jahren liegen. Bisher sind das 10. Und wer sich selbst anzeigt, soll nicht mehr straffrei davonkommen. Um besser gegen Steuerbetrüger vorgehen zu können, soll außerdem der Zoll gestärkt werden. Und ein neues Zentrum soll dafür sorgen, dass Steuerfahnder aus den Bundesländern und Analysten aus dem Bund besser zusammenarbeiten. Es geht um Gerechtigkeit, sagt Finanzminister Klingbeil. Die Ehrlichen dürfen nicht die Dummen sein.
1: Die Trockenheit wird in Deutschland immer spürbarer. In Dresden liegt der Pegel der Elbe zum Beispiel nur noch bei rund 60 Zentimetern. Und auch München greift ein. Dort gelten Einschränkungen beim Wasserverbrauch. Zum Beispiel beim Bewässern von Gärten. Finn Riebesel, Freund lieb.
3: Wasser ist keine unendliche Ressource, warnt Städtetag-Hauptgeschäftsführer Schuchardt in den Funke-Zeitungen. Rund 80 Kommunen mussten ihm zufolge in den vergangenen Hitzesommern die Wassernutzung bereits einschränken. Und die Trockenheit verschärft auch die Waldbrandgefahr. Im Müritz-Nationalpark in Mecklenburg-Vorpommern steht inzwischen eine Waldfläche so groß wie 400 Fußballfelder in Flammen. Die Löscharbeiten sind schwierig, weil im Boden alte Munition liegt.
1: 8 Jahre nach dem tödlichen Brückeneinsturz im norditalienischen Genua ist der Mammutprozess jetzt zu Ende gegangen. Unter anderem muss der Ex-Chef der Autobahngesellschaft wegen fahrlässiger Tötung 12 Jahre ins Gefängnis. Bei dem Einsturz waren 43 Menschen gestorben. Laut Ermittlern waren Instandhaltungsmaßnahmen vernachlässigt worden. In Deutschland werden immer mehr Menschen bei E-Scooter-Unfällen verletzt oder getötet. Letztes Jahr ist die Unfallzahl laut Statistischem Bundesamt um fast 40% nach oben gegangen. Die Zahl der Toten ist auf 38 gestiegen. Die FIFA plant immer mehr Show in der Halbzeitpause des WM-Endspiels. Neben Shakira treten auch Justin Bieber und BTS auf. Mindestens 20 Minuten soll die Show offenbar gehen. Einige Experten rechnen eher mit 30. Im Regelwerk sind aber nur 15 erlaubt, es sei denn, der Schiedsrichter stimmt zu.
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4: 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Ja, was hörst du hier? 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

Also wenn du nicht gerade im Auto sitzt oder irgendwelche schweren Maschinen bedienst, dann schließ mal ganz kurz die Augen. Denke an einen warmen Sommerabend. Es riecht nach Pinien und Feigenbäumen. Du sitzt auf einer wunderschönen Piazza und trinkst einen eiskalten Aperol Spritz. Dieses Gefühl halten wir jetzt fest mit dem nächsten Lieblingssong aus Bella Italia.

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0: Ich bin Dirk Justus. Wer den Staat um Steuern betrügt, soll künftig schneller auffliegen und härter bestraft werden. Die Bundesregierung hat dazu jetzt einen Aktionsplan vorgestellt. Bund und Länder sollen künftig enger zusammenarbeiten. Dafür soll es etwa ein gemeinsames Zollzentrum und eine zentrale Datenplattform geben. Außerdem drohen strengere Strafen und Geld oder Vermögen aus Steuerbetrug soll leichter eingezogen werden können. Finanzminister Klingbeil sagt:
1: Wir haben ein gemeinsames, klares Ziel. Die Ehrlichen an unserer Gesellschaft dürfen nicht die Dummen sein. Es geht für mich um Gerechtigkeit. Die wenigen, die betrügen, schaden allen, die ehrlich ihre Steuern zahlen. Und das macht auch den fairen Wettbewerb zwischen Unternehmen kaputt.
0: Wer sich angesichts der Hitzewellen im Sommer eine Klimaanlage für zu Hause kaufen will, sollte aufpassen. Bei Hitzewellen tauchen jede Menge Fake-Angebote im Netz auf, warnen Verbraucherschützer. Gerade die technischen Daten sollte man genau prüfen, vor allem bei verlockenden Werbeversprechen, sagte uns Ingo Wagner von der Verbraucherzentrale.
2: Also mein Liebling ist der langjährige Familienunternehmer aus dem Schwarzwald, der eine Wundertechnologie entwickelt hat, von der die ganze Industrie aber nichts wissen will. Es gibt einfach keine Wundertechnologien an der Stelle. Das ist simple Physik und wenn solche Claims kommen, dann sollte man auf jeden Fall davon Abstand nehmen.
0: Die US-Armee hat erneut den Iran angegriffen, das hat das Regionalkommando bestätigt. Laut iranischen Staatsmedien wurden dabei ein Flughafen und zwei Brücken getroffen. US-Präsident Trump hatte zuletzt mit noch mehr Angriffen auf den Iran gedroht, falls die Gespräche über ein Kriegsende und eine Nutzung der Straße von Hormuz scheitern. Jens Spahn ist Vater und das hat eine Diskussion losgetreten, denn das Kind von Spahn und seinem Mann ist von einer Leihmutter in den USA zur Welt gebracht worden. In Deutschland ist Leihmutterschaft verboten, auch weil Spahns Partei CDU gegen eine Aufweichung ist. Kaitia Kitanga, schwer auszusprechen und selten und das schönste Wort der Welt. Zu dem Ergebnis kommt eine internationale Jury für die Sprachlern-App Bubble. Kaitia Kitanga kommt aus der indigenen Sprache der Maori in Neuseeland. Es beschreibt die Verantwortung, die Natur für zukünftige Generationen zu schützen.
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Ich bin Dirk Justus. Wer den Staat um Steuern betrügt, soll künftig schneller auffliegen und härter bestraft werden. Die Bundesregierung hat dazu jetzt einen Aktionsplan vorgestellt. Bund und Länder sollen künftig enger